0: Lorenz sagen. So.
1: Ja, wir sind hier drauf. Das kann man wieder gut sagen.